herzlich willkommen. Schön, dass du doch noch so gekommen sind. Nächste Nummer ist Night in Torino.